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1: Wir haben jetzt genau 6 Uhr und das bedeutet, wir sind am Anfang vom Easy Riser und ich wünsche euch einen schönen guten Morgen. Am Mikrofon ist Laura und heute haben wir den 3.6. bereits schon. In der ersten Stunde reden wir über die Abstimmungen, das ist ja auch ein sehr aktuelles Thema. Bis nächsten Dienstag könnt ihr auch noch brieflich abstimmen, also lieber mal zuhören. Ich wünsche euch einen ganz schönen Morgen.
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0: Fleetwood Mac zum Starten am Morgen. Am 14. Juni wird darüber entschieden, ob im Kanton Schaffhausen finanzrechtliche Befugnisse an die Teuerung angepasst werden sollen. Die Vorlage ist unumstritten. Nathalie Gray, Departementssekretärin vom kantonalen Finanzdepartement, hat dem Rasenredakteur Mike erklärt, um was es konkret geht.
1: Also konkret heisst das, dass die Ausgabenkompetenzen vom Regierungsrat und vom Kantonsrat erhöht werden. Da ist so, dass bei den einmaligen Ausgaben vom Regierungsrat neue Schwelle wird bei 200.000 Franken liegen, heute sind es 100.000. Beim Kantonsrat haben wir heute einen Schwellenwert bei 1 Million Franken und neu werden wir bei 1,5 Millionen Franken liegen. Dann tut man auch die Höhen anpassen bei den Ausgaben, die wiederkehren. Das sind also solche, die jedes Jahr wieder anstehen. Da ist die Kompetenzgrenze heute beim Regierungsrat bei 20.000 und die soll dann auf 40.000 Franken erhöht werden. Und beim Kantonsrat liegt sie heute bei 100.000 und dann kommt sie auf 150.000 Franken hoch, wenn dieser Abstimmung zugestimmt wird. Der Hintergrund ist, dass die Limiten teilweise halt aus einer Zeit stehen, wo man deutlich tieferes Preisniveau gehabt hat. Die Verfassung ist ja gemacht worden damals vor rund 25 Jahren, also ein Vierteljahrhundert her. Der Schwellenwert für die obligatorische Volksabstimmung bleibt hingegen unverändert. Da ist bewusst gewählt worden, damit Wirkungsrecht der Stimmberechtigten nicht eingeschränkt werden. Es ist auch so, dass in dem Sinn Volksrecht neu bei politisch wichtigen Finanzentscheidungen gestärkt werden. Der Vorrang vom Finanzreferendum gegenüber dem Gesetzesreferendum wird ausdrücklich in der Verfassung verankert werden. Das bedeutet beispielsweise, wenn im Gesetz festgehalten wird, dass man eine Strasse könnte bauen und die Strasse dann 10 Millionen Franken würde kosten, dass dann eine Abstimmung gäbe, wo das Volk käme.
2: Das war Nathalie Gray, Departementssekretärin vom Finanzdepartement vom Kanton Schaffhausen. Mein persönlicher Kommentar zu dieser Abstimmung wäre, die Regierung muss handlungsfähig sein und kleinere Geschäfte beschleunigt erledigen können. Die Limite. Also wie viel Geld in ein Projekt darf gesteckt werden, ohne das Volk muss fragen, muss von Zeit zu Zeit erhöht werden. Wegen der Teuerung. Dass das jetzt im Kanton Schaffhausen wieder mal so weit ist, finden alle im Parlament gut. Es war also 50 zu 0 gewesen, sowohl die Linke als auch die Rechte sind alle für die Vorlage gewesen. Und so damit ist auch damit zu rechnen, dass die Vorlage mit grosser Mehrheit angenommen werden wird.
0: Nach dem finanzpolitischen Update solltet ihr also wissen, worum es am 14. Juni geht und sind ready, um eure Meinung an oder vielmehr in der Urne zu deponieren.

0: Am 14. Juni ist Abstimmungssonntag. In der Stadt Schaffhausen wird unter anderem über die Altstadtinitiative abgestimmt. Die Rasenredakteurin Patricia hat darüber mit FDP-Grossstadtrat Stefan Schlatter und SP-Grossstadträtin Nicole Hinder geredet.
1: Also wir wollen zum einen dafür sorgen, dass keine weiteren Gebäude verkauft werden ohne demokratische Mitsprache, und zwar auch bei Baurechtsabgaben. Das für uns bedeutet eben auch Baurechtsabgaben, ein Gebäudeverkauf. Und bis jetzt ist da ausgenommen, dass es dort auch ein fakultatives Referendum gibt. Also in erster Linie wollen wir eben wirklich dafür sorgen, dass die Stadt selber entwickelt, dass man den Gestaltungsspielraum erhaltet. Und das heißt, die Bevölkerung kann darüber entscheiden, was halt im Altstadtperimeter passiert.
2: Die Altstadt ist identitätsstiftend und darf nicht verscherbelt werden, heißt es seitens der InitiantInnen von der Schaffhauser SP. Die FDP Schaffhausen wiederum lehnt die Altstadtinitiative aus verschiedenen Gründen ab, so Stefan Schlatter.
3: Ich glaube, das wird unsere Stadt in Zukunft zu stark einschränken. Wir müssen uns bewusst sein, die Stadt Schaffhausen, die öffentliche Hand, besitzt eine riesige Anzahl von Liegenschaften in der ganzen Stadt, unter anderem auch in der Altstadt. Und wenn es uns in Zukunft einmal nicht mehr so gut sollte gehen, wie es uns jetzt in den letzten Jahren gegangen ist, könnte das sehr wertvoll sein, dass man wieder aktiv mit diesen Liegenschaften auch arbeiten könnte. Und bei einer Annahme von der Altstadtinitiative wäre das dann wirklich nicht mehr möglich. Dann ein weiterer Grund ist, die Altstadtinitiative verlangt, dass man die Liegenschaften alle selber entwickelt. Und das würde unsere Stadtverwaltung schlicht überfordern, alle die Liegenschaften selber immer weiter zu entwickeln und up-to-date zu halten.
2: Alle Liegenschaften selbst entwickeln zu müssen, könnte überfordern und bürokratisch blockieren, meint FDP-Großstadtrat Stefan Schlatter. Die Stadt Schaffhauser SP hält dagegen an der Altstadtinitiative fest. Besonders elementar die Kontrolle über Baurechtsabgaben, die Gebäude über Jahrzehnte binden können.
1: Man muss sich da wirklich vergegenwärtigen, weil ich meine, wenn ich jetzt überlege, 60 Jahre, da werden auch meine Kinder den Gestaltungsspielraum kaum mehr zurückbekommen. Man sagt immer, ja, wir haben es ja nur im Baurecht abgegeben, das Land gehört ja noch uns, aber dass man da Gebäude kann bespielen, das ist für über Jahrzehnte hinweg, ist da einfach weg, oder? Also, darum ist für uns schon zentral, dass man auch dort darüber kann entscheiden als Bevölkerung, wenn es darum geht, das Baurecht abzugeben.
2: Für die SP sind Baurechtsabgaben faktisch Verkäufe auf Zeit, so Nicole Hinder. Die FDP rund um Stefan Schlatter sieht das weniger eng.
3: Größere Vorhaben werden alle vom Parlament verabschiedet. Also die finanziellen Hürden für den Stadtrat sind da ja relativ eng, sodass der Stadtrat nicht einfach irgendwelche Liegenschaften verkaufen oder abgeben. Selbst Abgaben im Baurecht werden ja vom grossen Stadtrat bewilligt. Und darum glaube ich nicht, dass die Bevölkerung da sehr eingeschränkt wäre. Und die Gefahr, dass da ja würde irgendwie ausarten und dass man würde quasi einen Ausverkauf veranstalten, ich glaube, die ist wirklich nicht vorhanden.
2: Die Diskussion rund um die städtische Vorlage dreht sich nicht nur um Verwaltung und Paragraphen. Viele sehen in der Altstadt auch ein Stück Heimat, das es zu bewahren gilt.
1: Auch mit Baurechtsabgaben binden wir uns über Jahrzehnte hinweg. Ich glaube, da kann man durchaus mal eine größere Debatte darüber führen, ob man da wollen, was für eine Stadt das man wollen, wie das man die wollen gestalten. Und wenn es da eine zusätzliche Schlaufe über das Parlament braucht, finde ich da mehr wie richtig, weil es geht um unsere Altstadt. Also es geht um den Kern von unserer Stadt, um den Charakter von unserer Stadt.
3: Die Altstadt als Ganzes ist denkmalgeschützt und ich glaube, der einzelne Stimmbürger würde von einer Annahme nicht sehr viel spüren, auch nicht von einer Ablehnung. Es gibt aber der öffentlichen Hand doch eine gewisse Flexibilität, wenn man die Initiative ablehnt. Und darum glaube ich, sollte man das machen, damit wir uns nicht etwas aus der Hand geben, wo vielleicht ja in gar nicht so ferner Zukunft könnte sehr wichtig werden.
2: Und wo ziehen FDP und SP die Grenze zwischen wirtschaftlicher Entwicklung und Schutz der Altstadt?
3: Ja, ich glaube, die Erhaltung von geschützten Liegenschaften in der Altstadt, die ist, wie soll ich sagen, die rote Linie. Dort darf man wahrscheinlich nichts, oder kann man auch gar nichts dran machen, wenn wir auch nicht gross diskutieren. Aber es gibt durchaus auch Nutzungen von solchen Gebäuden, wie man das ja sehr viel erlebt, wo durchaus wirtschaftlich interessant sind, wo aber der Erhalt problemlos kann durchgeführt werden, wo die Gebäude können so erhalten bleiben, wie wir sie uns gewöhnt sind, wie wir sie uns, glaube ich, auch zur allergrößten Mehrheit der Stadt auch wünschen, dass das Stadtbild sich eigentlich nicht wirklich verändert.
1: Also wir ziehen dort Grenzen, wo die wirtschaftliche Entwicklung nicht für das Allgemeinwohl da ist und nicht für die breite Bevölkerung. Wir wollen, dass die Altstadt belebt wird. Wir wollen, dass die Altstadt für alle zugänglich ist und für alle da ist und nicht für einen exklusiven Kreis.
2: Zwischen Flexibilität und Mitsprache bleibt die Frage, wem die Altstadt künftig gehören soll, beziehungsweise wem sie heute bereits gehört. Der Politik, den Investoren oder der Bevölkerung? Stefan Schlatter lacht.
3: Das sind zwei Sachen. Also ich denke, das Stadtbild gehört auf eine Art der Bevölkerung. Aber natürlich, die einzelnen Liegenschaften gehören zu einem grossen Teil auch privaten Liegenschafteneigentümer, wo ja mit diesen Häusern auch müssen können etwas machen. Für viele Leute ist das auch ein wichtiger Teil von ihrer Existenz, von ihrer wirtschaftlichen Existenz. Und sie müssen mit diesen Liegenschaften können arbeiten. Und darum sind das eigentlich zwei Sachen. Man kann nicht sagen, das gehört der Politik. Der Politik gehört sowieso nichts, weil die Politik ist ja nur die Vertretung der Bevölkerung. Und der Bevölkerung gehört sie zu einem Teil, eben die Liegenschaften, die der öffentlichen Hand gehört. Und ein grösserer Teil zum Glück gehört auch private Liegenschaftenbesitzer.
1: Also heute ist die Tendenz schon in Richtung, dass sie den Investoren gehört am Schluss. Also wir sehen ja auch die Entwicklung und auch die Diskussionen, die immer wieder aufkommen. Die Tendenz ist eher dazu da, dass man Gebäude veräussert, dass man verkauft, anstatt selber entwickeln. Und Stand jetzt und mit diesen Gesetzesartikeln, die wir jetzt haben, gehört die Altstadt nicht der Schaffhauser Bevölkerung. Aber wir können das ändern mit einem Ja zur Altstadt-Initiative und die Altstadt für uns zurückgewinnen.
0: Ob in Zukunft also die Mitsprache der Bevölkerung oder der Politik siegt, wird sich am 14. Juni zeigen. Dann wird über die Altstadt-Initiative abgestimmt. Mehr Abstimmungsbeiträge findet ihr auch auf rasa.ch und bis am Dienstag könnt ihr auch noch brieflich abstimmen.

0: Das sind Blur mit Girls and Boys. Hier bei Radio Rasa.
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0: Ja, die Nacht habe ich mal wieder richtig gut geschlafen, auch wenn es einen Sturm hatte. Aber dank der Abkühlung ist mein Schlafzimmer endlich mal wieder auf unter 18 Grad gekommen. Auch heute ist noch ein Tag zum Durchschnaufen. Das Wetter ist wechselhaft. Am Vormittag hat es noch viele Wolken und teilweise auch noch Regengüsse bei 12 Grad. Am Nachmittag ein Mix aus Quellwolken und Sonne. Zum Abend wird es immer freundlicher bei Temperaturen bis zu 20 Grad. Auch auf morgen ist es ähnlich.

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0: Das sind die Trucks gesehen mit Wild Thing. Und in 2 Minuten ist es auch schon 7.
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0: Ich begrüße euch ganz herzlich zur zweiten Stunde vom Easy Riser. Heute haben wir Mittwoch, den 3. Juni schon. Und die Abstimmungssonntag kommt immer näher. Darum gibt es bei uns auch nochmal ein bisschen Infos über verschiedene Abstimmungen. In der nächsten Stunde wird auch noch das AZ-Hintergrundgespräch kommen, wo es da mal um Microsoft geht. Und Song of the Week gibt es natürlich. Und wie immer, die beste Veranstaltung sein, wie es für euch am Mikrofon ist Laura und ich wünsche euch ganz einen schönen Morgen.
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0: Ja, und wie es jetzt denn gerade 7 ist, habe ich gedacht, gibt es jetzt von Softplay Wow 7 AM.

0: Das war Uriah Heep. In der aktuellen Ausgabe von der AZ findet ihr einen Text, der auf den ersten Blick ein bisschen trocken tönt, am Ende aber tatsächlich einen bitteren Nachgeschmack hinterlässt. Die RASA-Redakteurin Patricia hat mit Anke von der Schaffhauser AZ über ihren Text bequem, aber heikel geredet.
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4: In meinem Text geht es um die Einführung von Microsoft 365 in den Verwaltungen von Stadt und Kanton. Und eigentlich hat man ja von Verwaltungen das Bild, dass sie so ein bisschen bequem sind. Das sind sie vielleicht in dem Fall auch, weil sie sich entschieden haben für eine einfache Lösung. Aber die ist gleichzeitig auch sehr riskant, weil sie sich potenziell abhängig machen von einem US-Tech-Konzern und mit dem auch ein Stück weit von der US-Regierung bzw. dem Willen vom iratischen Donald Trump.
5: Ja, die Behörden argumentieren ja, Microsoft funktioniert einfach, Alternativen seien kompliziert oder teuer. Am Ende ein pragmatischer Entscheid tatsächlich oder schlicht Bequemlichkeit?
4: Vielleicht ist es ein bisschen beides. Es ist sicher ein pragmatischer Entscheid und es ist tatsächlich auch umstritten. Je nachdem, wie man fragt, sind Antworten unterschiedlich. Wie gut sind Alternativen umsetzbar? Also gerade Open-Source-Modelle, wo man sich eben nicht abhängig macht von einem Tech-Konzern, wo man aber vielleicht auf verschiedene Lösungen muss zurückgreifen und etwas zusammenbasteln. Insofern ist es ein bequemer Entscheid und aber auch ein pragmatischer, weil halt alles in einem Päckchen kommt.
5: Mhm. Du hast ja auch mit einem Datenschützer gesprochen, Christoph Storrer. Er hat ja offenbar auch mehrfach gewarnt und ist trotzdem übergangen worden. Was sagt das jetzt allgemein über den Stellenwert von Datenschutz in der Politik aus, gerade in Schaffhausen?
4: Ich habe das Gefühl, jetzt so von was ich gelesen habe, über wie es in der ganzen Schweiz ist, es ist ja nicht nur in Schaffhausen so, also dass Verwaltungen auf Microsoft 365 setzen und das jetzt einführen, dass man ganz allgemein den Stellenwert vom Datenschutz unterschätzt hat. Und in vielen Fällen auch trotz der Wiederwahl von Donald Trump, wo die ganze Situation vielleicht auch nochmal verschärft hat. Es gibt jetzt da aber ein bisschen Umschwung, also es ist Bewegung in die Sache auch gekommen. Also der Stellenwert wird wieder höher. Verschiedene Verwaltungen buchstabieren jetzt zurück, wollen sich wieder lösen von der Abhängigkeit von Microsoft, die sie sich reinbegeben haben. Aber in Schaffhausen ist jetzt mein Eindruck, ist das Bewusstsein noch nicht wahnsinnig gross. Das passiert vielleicht noch.
5: Ja, dein Artikel klingt ja auch ziemlich alarmierend, oder? US-Geheimdienste könnten theoretisch auf Daten von SchaffhauserInnen zugreifen. Wie real ist diese Gefahr tatsächlich und wo beginnt da auch ein bisschen die Zuspitzung?
4: Das kommt auch ein bisschen darauf an, wenn man fragt. Ein Stück ist natürlich sicher Zuspitzung, weil wie erzählt man spannend von einer Verwaltungssoftware. Aber das Risiko ist sicher ein reales Risiko auch. Also in den USA gibt es ein Gesetz, das hat Donald Trump während seiner ersten Amtszeit unterschrieben, den Cloud Act. Und der ermöglicht es der Regierung, auf die Daten zuzugreifen, ohne dass das die betroffenen Behörden oder Unternehmen erfahren. Die werden nicht darüber informiert. Und Microsoft sagt zwar, dass sie alles machen, um sich gegen das zu wehren, aber schlussendlich haben sie keine Mittel, um sich dagegen zu wehren. Das ist aber auch nur das eine Risiko. Das andere Risiko ist, dass die Regierung in den USA rein theoretisch kann entscheiden kann, wir stellen jetzt einfach im Kanton Schaffhausen das E-Mail-Programm ab, weil wir nicht einverstanden sind mit irgendeinem Entscheid im Zusammenhang mit der Zollpolitik oder Steuerpolitik. Und das habe ich das Gefühl, ist schon ein reales Risiko. Ob es dann wirklich passiert, kann ich auch nicht sagen. Der Stadt und Kanton schätzen das Risiko als sehr gering ein. Der Datenschützer redet von einer Wahnsinnsabhängigkeit, wo man sich drin begibt.
5: Mhm. Was ich auch noch spannend fand, ist der Punkt mit dem sogenannten Labeling System. Also, dass Mitarbeitende selber entscheiden müssen, welche Daten in die Cloud dürfen. Ist das nicht eine ziemlich heikle Verantwortung für einzelne Angestellte?
4: Doch, das ist auch etwas, wo der Datenschützer kritisiert, dass mit dem Labeling-System die Verantwortung am Schluss auf die MitarbeiterInnen abgewälzt wird. Wo entscheiden müssen in jedem einzelnen Fall, ist das jetzt besonders schützenswert, die Daten, die ich bearbeite, dürfen die Cloud oder nicht. Einerseits muss man das überhaupt mal erkennen und dann halt auch im Arbeitsalltag umsetzen. Da ist auch die Frage, wie realistisch das ist. Also ich habe eine Freundin, in Zürich, die dort bei der Stadt arbeiten, mit Microsoft, die mit sensiblen Daten zu tun haben. Und die wissen das theoretisch, dass das schützenswerte Daten sind, aber die sagen auch im Alltag, überlege ich mir das nicht jedes Mal, bevor ich das in die Cloud tue. Und in Schaffhausen wird das nicht anders sein.
5: Jetzt ist es ja so, dass auch ein paar Städte wieder zurückrudern, Winterthur beispielsweise. Wie sieht's denn in Schaffhausen aus? Also was ist jetzt konkret der aktuelle Stand? Halten Stadt und Kanton trotz der ganzen Diskussion und auch Schlagzeilen um das ganze Thema an Microsoft fest? Oder gibt's da schon so einen Anmut an Umdenken?
4: Das habe ich nicht so wahrgenommen. Ich habe gefragt, ob das eine Option wäre, wie eine Winterthur, wo jetzt einen kompletten Marsch halt eingelegt hat, gerade kürzlich. Dort hat man sich entschieden, um alte Office-Lizenzen nochmal zu kaufen, um den Entscheid ein bisschen rauszuschieben, ob man wirklich in die Cloud will oder nicht. Ob das eine Option auch wäre für Schaffhausen. Ich habe nicht eine direkte Antwort bekommen auf die Frage, aber die Stadt ist schon am Rollout dran. Sie haben die erste Phase jetzt dann bald abgeschlossen und der Kanton wird folgen und an dem ändert sich nichts. Vorerst. Also man ist schon auf der Suche nach Alternativen, aber Microsoft 365 wird eingeführt werden.
5: Ja, ich weiß jetzt nicht, ob es dran liegt, dass wir uns in unserer Medienbubble bewegen, aber ich glaube, an uns ist das Thema eben nicht vorbeigegangen. Ich weiß jetzt nicht, wie es in der Bevölkerung allgemein aussieht, aber es herrscht ja hier nochmal direkte Demokratie. Warum ist dieses heikle Thema denn nicht auch in Schaffhausen breiter diskutiert worden? Wieso sind da die SchaffhauserInnen außen vor gelassen worden?
4: Ich glaube, es ist einfach ein relativ trockenes Thema, wo sich viele Leute nicht fest dafür interessieren. Das ist mal das eine. Und das andere ist eben auch, dass auch in der Politik das erst langsam in Bewegung kommt. Also ich nehme an, es wird Vorstösse geben im Parlament. Es gibt auch im grossen Stadtrat und im Kantonsrat Leute, die am Thema dran sind. Ich glaube, wir sind jetzt einfach an einem Punkt, wo das erst ins Rollen kommt.
5: Wenn es dann nicht schon zu spät ist.
4: Ja, das ist dann vielleicht schon für die Einführung. Ja.
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0: Der ganze Text, bequem, aber heikel, wo tatsächlich Programm ist, hier in Schaffhausen, findet ihr in der aktuellen Ausgabe von der AZ. Und auch wenn ihr eine Meinung habt zu dem Thema, lasst sie uns hier auf rasa.ch als Nachricht ins Studio zukommen.

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0: Mika mit Love Today haben wir gerade gehört. Ende Mai ist eine neue Single rausgekommen, Scream. Für die Single hat sich der Felix Katal zusammentun mit der kanadischen Sängerin Ashley Sienna. Er ist ein DJ und Producer aus Vancouver. Ursprünglich hat er auch Punk- und DIY-Einflüsse mit eingebracht und verbindet heute vor allem melodische House, Pop und Club Sounds. Und Felix Katal selbst beschreibt Scream als einen trashy, almost Punk-Rock Club Track, wo deutlich rauer und energiegeladener ist als ein Classic Dance-Pop-Song. Bei der neuen Single passt das Match ziemlich gut. Ashleys dunkle, sirenenhaftige, emotionale Vocals treffen auf Felix Katals Club Sound.
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1: Scream von Felix Kartal und Ashley Sienna. Ein Collab zwischen Felix Kartals Club-Sound und Ashleys dunkler Pop-Ästhetik. Die ganze Song of the Week-Playlist mit mehr Infos zu den Artists könnt ihr auch auf rasa.ch finden als Link. Und wenn ihr Lust habt auf ein gute Live-Musik, dann bleibt dran, weil bald kommen Veranstaltungshinweise für euch. 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

Tales of Dominica vom Lil Nas X haben wir gerade gehört. Habt ihr schon Pläne für heute Abend? Wenn nicht, dann kann ich euch jetzt vielleicht ein bisschen Inspiration geben. Peter Pana aus Zürich steht für poetischen Pop mit Tiefgang. Sorry, ich fange einfach nochmal an. Peter Pana aus Zürich steht für poetischen Pop mit Tiefgang, feinen Klängen und tanzbaren Balladen. Ein Duo um Noemi Fricker und Jessica Gomez begeistert mit mehrstimmigem Gesang und Texten auf Deutsch, Mundart und Englisch. Ein Konzert voller Gefühl, Energie und musikalischer Leichtigkeit. Heute Abend in der Barfußbar in Zürich ab der 8. Und jetzt hören wir Late Bloomer von Peter Pana.

Das sind Peter Panak mit Late Bloomer. Zu hören gibt es die heute Abend in der Barfußbar in Zürich ab der 8. Bis in September findet wieder jeden Donnerstag Konzert im Rahmen der Street Music Nights statt. Neu findet Konzert in der Stadthausgasse statt. Des Donnerstag ab dem 7. mit der Lena Serea Duo. Heisst selbstgeschriebene Songs, wo schaffhauserische und venezualische Wurzeln mit südamerikanischen Klängen verbindet. Anschliessend hebt dann The Booty Jive aus Berlin ab. Mit ihrer energiegeladenen Mischung aus Jazz, Rock, Funk und Blues und einer musikalischen Reise durch klangliche Galaxien. Ich würde sagen, wir können uns schon mal ein bisschen einwärmen dafür. Jetzt gibt es den Booty Jive mit «Brown is the color of my dancing shoes».

Wenn euch das jetzt gefallen hat und ihr schon mal angefangen habt, ein bisschen mitzutanzen, dann könnt ihr am Donnerstagabend an die Street Music Nights. Die sind ab der 7. Das Lindenforum in Lohn feiert am Freitag sein 25-jähriges Bestehen. Besucherinnen und Besucher erwarten ein abwechslungsreiches Jubiläumsprogramm mit Wettbewerb, Live-Fotobox-Porträts durch die Schülerinnen und Schüler sowie einem musikalischen Geburtstagsbouquet von der Schaffhauser Drag-Künstlerin Mona Gami. Los geht's am 5. Uhr in der Kirche St. Johann auf dem Kirchhofplatz. Ich hoffe, bei den Veranstaltungen hat es etwas für euch dabei gehabt. Und sonst gibt es auch morgen im Easy Riser noch mehr. Wir hören uns am 8. wieder und ihr hört Radio Rasa.

0: Niki Matsubara haben wir gerade gehört, Stay With Me. Und am besten bleibt ihr auch noch mit mir, denn wir haben noch eine Stunde vor uns.
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0: Ich wünsche allen einen schönen guten Morgen. Heute am Mittwoch, der 3. Juni. Jetzt ist 1 ab 8 Uhr. Am Mikrofon ist heute die Laura für euch. Und in der dritten und letzten Stunde vom Easy Riser haben wir noch Themen Sicherheitsempfinden in der Stadt Schaffhausen. Es hat ja Umfrage gegeben. Funky Gedanke natürlich. Und wir reden noch über die Altstadt-Initiative. Bald ist Abstimmungssonntag, also lohnt es sich, um sich mit diesen Sachen auseinanderzusetzen. Ihr hört Radio Rasa. Ich hoffe, ihr seid gut aufgewacht.
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0: The Replacements mit I Will Dare sind das gsi. 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Seit vergangenem Samstag ladet die Stadt die Bevölkerung zu einer Online-Umfrage betreffend Sicherheitsempfinden in Schaffhausen ein. Dafür sind Flyer in die Briefkästen gelegt worden. Wer kein solche erhalten hat, kann auch über www.umfrage-stadt-sh.ch teilnehmen. Ausgewertet werden die Umfrageergebnisse durch die Zürcher Hochschule für angewandte Wissenschaften, ZHAW. Thomas hat mit der Schaffhauser Sozial- und Sicherheitsreferentin Christine Thome reden können und hat zuerst mal den Grund für die Umfrage wissen.
1: Für uns ist es sehr wichtig, dass sich die Bevölkerung in der Stadt Schaffhausen sicher fühlt, dass sie sicher ist. Und wenn wir bis jetzt keine Zahlen, Daten, Fakten haben, wie sicher fühlt sich die Bevölkerung, wo bestehen Ängste, wo besteht Handlungsbedarf, machen wir die Umfrage, um diese Frage zu beantworten.
2: Irgendwie hätte er ja drauf kommen. Irgendwo sind Alarmglocken angegangen, oder?
1: Alarmglocke ist vielleicht ein bisschen zugespitzt gesagt, aber auch mir persönlich ist aufgefallen, oftmals in den sozialen Medien, in irgendwelchen Kommentaren, Schaffhausen sei so unsicher geworden, man habe Angst Schaffhausen am Tag und in der Nacht, man habe Angst am bestimmten Ort oder generell Angst. Und das hat mir schon Sorgen gemacht, weil ich will, dass man sich in der Stadt Schaffhausen kann sicher fühlen kann. Und darum war das wirklich der Anlass gewesen, um zu sagen, hey, wir müssen etwas machen. Und wir werden nicht einfach irgendeine Symbolpolitik machen, sondern wir werden wirklich herausfinden, wo dran liegt und was konkret können wir machen.
2: Das finde ich sehr lobenswert und vor allem, dass Sie sagen, es soll nicht einfach heissen, wir Politiker machen etwas für die Bevölkerung. Wie sieht denn die Umsetzung?
1: Die kann ich noch nicht konkret sagen, weil es sehr davon abhängt, was die Umfrage denn überhaupt ergibt. Und dann haben wir auch gesagt, wenn die Ergebnisse vorliegen, soll es wiederum nicht eine Symbolpolitik betrieben werden und wir machen dann einfach irgendetwas, damit wir können sagen, wir haben irgendetwas gemacht, sondern wir wollen von der Bevölkerung hören, ihr seht die Ergebnisse und was empfehlen ihr uns jetzt, sollen wir konkret machen. Zwar nicht mit der ganzen Bevölkerung, das ist nicht durchführbar, aber mit einzelnen Vertretenden von den verschiedenen Anspruchsgruppen. Und dass wir dann gestützt auf das können, wirklich zielgerichtete Massnahmen ausarbeiten, damit sich die Menschen sicher fühlen.
2: Wie muss man sich das vorstellen, wenn das mit der Bevölkerung einzelner Gruppen will, nachher auswerten und schauen, wie es weitergeht? Wie muss man das vorstellen? Kann man da je nach Lösli wieder ein paar eine zweite Umfrage bogen?
1: Das haben wir uns tatsächlich auch überlegt. Wie machen wir das? Und wir haben gesagt, wir müssen die Gruppe relativ klein halten, damit ein konstruktiver Dialog möglich ist. Und haben uns überlegt, dass wir einfach alle Bevölkerungsgruppen vertreten haben drin. Junge Menschen, alte Menschen, Vereinsvertreter, Quartiervereinsvertreter, politische Vertreter, Vertreter auch von Behindertenorganisationen, dass wir so bestmöglich alle Anspruchsgruppen abdecken und die miteinander im Dialog so Handlungsempfehlungen können diskutieren.
2: Das klingt alles gut. Jetzt sage ich aber nochmal, in der Politik sagt die Bevölkerung manchmal, ja, jetzt haben wir es gesagt und jetzt müssen sie beobachten, bis sie irgendwann wieder beobachten, dann werden wir wieder gefragt. Wie soll das aussehen?
1: Das ist überhaupt nicht das Ziel. Für das ist der Aufwand, ehrlich gesagt, auch viel zu gross. Wie gesagt, nachdem wir die Bevölkerung so einbezogen haben, haben wir eigentlich zwei Grundlagen. Wir haben die Ergebnisse von der Umfrage und wir haben das, was die Bevölkerung will. Dann sind wir den konkreten Massnahmen einen grossen Schritt näher. Die können wir dann ausarbeiten und die Zeit noch umsetzen.
2: 25'000 Franken kostet die Stadt, die Erhebung. Frau Thommen, die sind ja da federführend in eurer Funktion hier in der Stadt Schaffhausen. Was erwartet ihr persönlich von dieser Umfrage?
1: Ich erwarte, dass wir ein konkretes Bild davon haben, wie die Situation ist, wie sicher sich die Bevölkerung fühlt, wo bestehen Ängste. Und ich erwarte mich vor allem davon, dass wir Massnahmen daraus ableiten können, mit dem Ziel, dass nach dem Abschluss von dem sich die Menschen sicherer fühlen.
2: Ihr habt auch gesagt, ihr arbeitet mit der Polizei zusammen. Wie viel Einfluss haben Sie jetzt in dieser Umfrage?
1: Sie haben in dem Sinne nicht Einfluss gehabt und es ist einfach wichtig, dass Sie von dieser Umfrage Kenntnis haben und allenfalls auch noch Ihre Inputs einbringen können, falls wir etwas übersehen haben oder nicht bedacht haben. Und Sie haben uns auch noch einen Input gegeben, nämlich das Thema, ob Betteln zum Beispiel den Leuten Angst macht. Das haben wir nicht in unserem Katalog drin gehabt und das haben wir natürlich gerne aufgenommen. Und auch die Schaffhauser Polizei ist natürlich dann sehr interessiert an den Ergebnissen dieser Umfrage.
2: In dieser Medienkonferenz haben wir auch schon ein paar so Schwerpunkte gehört, wo es vielleicht gefährlich werden könnte. Und ehrlich gesagt, so an einem schönen Sonntag ist das wirklich beim Bahnhof nicht mehr immer lustig. Das wisst ihr aber ja schon länger.
1: Das ist konkret, das weiss ich, das ist, wird mir auch zugetragen. Aber es ist nicht nur der Bahnhof, eben, wo ich höre. Es ist nicht nur ein Ort. Ich höre auch von vielen Frauen und Männern, die sagen, sie würden so oben nie durch einen Park heimlaufen. Ich höre von Leuten, die sagen, in Unterführungen fühlen sie sich unsicher. Und gewisse auch einfach in der Stadt am Tag. Also es ist wirklich sehr diffus und schwierig, um irgendwie einordnen. Und darum, ich will nicht mutmassen, ich will es genauer wissen.
3: Thomas im Gespräch mit der Schaffhauser Sozial- und Sicherheitsreferentin Christine Thome. An der Umfrage zum Sicherheitsempfinden in der Stadt Schaffhausen kann bis am 12. Juni 2026 teilgenommen werden. Erste Ergebnisse sollen dann im Herbst veröffentlicht werden.

0: 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Ja, Zeit tickt und es ist 8:30.
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3: Yeah! Fuck you, sir!
4: Zeitempfinden ist ja recht relativ. Aber ich bin mir ziemlich sicher, dass Zeit im Stehen langsamer vergeht als im Sitzen. Warteschlangen sind ja eigentlich der wissenschaftliche Beweis dafür.
2: 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Und was denkst du?

0: 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Der Abstimmungssonntag kommt immer näher. Am 14. Juni ist er. In der Stadt Schaffhausen wird unter anderem über die Altstadtinitiative abgestimmt. Die Rasa-Redakteurin Patricia hat darüber mit FDP-Grossstadtrat Stefan Schlatter und SP-Grossstadträtin Nicole Hinder geredet.
1: Also wir wollen zum einen dafür sorgen, dass keine weiteren Gebäude verkauft werden ohne demokratische Mitsprache, und zwar auch bei Baurechtsabgaben. Das für uns bedeutet eben auch Baurechtsabgaben, ein Gebäudeverkauf. Und bis jetzt ist da ausgenommen, dass es dort auch ein fakultatives Referendum gibt. Also in erster Linie wollen wir eben wirklich dafür sorgen, dass die Stadt selber entwickelt, dass man den Gestaltungsspielraum erhaltet. Und das heißt, die Bevölkerung kann darüber entscheiden, was halt im Altstadtperimeter passiert.
2: Die Altstadt ist identitätsstiftend und darf nicht verscherbelt werden, heißt es seitens der InitiantInnen von der Schaffhauser SP. Die FDP Schaffhausen wiederum lehnt die Altstadtinitiative aus verschiedenen Gründen ab, so Stefan Schlatter.
3: Ich glaube, das wird unsere Stadt in Zukunft zu stark einschränken. Wir müssen uns bewusst sein, die Stadt Schaffhausen, die öffentliche Hand, besitzt eine riesige Anzahl von Liegenschaften in der ganzen Stadt, unter anderem auch in der Altstadt. Und wenn es uns in Zukunft einmal nicht mehr so gut sollte gehen, wie es uns jetzt in den letzten Jahren gegangen ist, könnte das sehr wertvoll sein, dass man wieder könnte aktiv mit diesen Liegenschaften auch arbeiten. Und bei einer Annahme von der Altstadtinitiative wäre das dann wirklich nicht mehr möglich. Denn ein weiterer Grund ist, die Altstadtinitiative verlangt, dass man die Liegenschaften alle selber entwickelt. Und das würde unsere Stadtverwaltung schlicht überfordern, alle die Liegenschaften selber immer weiter zu entwickeln und up-to-date zu halten.
2: Alle Liegenschaften selbst entwickeln zu müssen, könnte überfordern und bürokratisch blockieren, meint FDP-Großstadtrat Stefan Schlatter. Die Stadt Schaffhauser SP hält dagegen an der Altstadtinitiative fest. Besonders elementar die Kontrolle über Baurechtsabgaben, die Gebäude über Jahrzehnte binden können.
1: Man muss sich da wirklich vergegenwärtigen, weil ich meine, wenn ich jetzt überlege, 60 Jahre, da werden auch meine Kinder den Gestaltungsspielraum kaum mehr zurückbekommen. Man sagt immer, ja, wir haben es ja nur im Baurecht abgegeben, das Land gehört ja noch uns, aber dass man da Gebäude kann bespielen, das ist für über Jahrzehnte hinweg, ist einfach weg, oder? Also, darum ist für uns schon zentral, dass man auch dort darüber kann entscheiden als Bevölkerung, wenn es darum geht, das Baurecht abzugeben.
2: Für die SP sind Baurechtsabgaben faktisch Verkäufe auf Zeit, so Nicole Hinder. Die FDP rund um Stefan Schlatter sieht das weniger eng.
3: Größere Vorhaben werden alle vom Parlament verabschiedet. Also die finanziellen Hürden für den Stadtrat sind da ja relativ eng, sodass der Stadtrat nicht einfach irgendwelche Liegenschaften verkaufen oder abgeben. Selbst Abgaben im Baurecht werden ja vom grossen Stadtrat bewilligt. Und darum glaube ich nicht, dass die Bevölkerung da sehr eingeschränkt wäre. Und die Gefahr, dass da ja würde irgendwie ausarten und dass man würde irgendwie quasi einen Ausverkauf veranstalten, ich glaube, die ist wirklich nicht vorhanden.
2: Die Diskussion rund um die städtische Vorlage dreht sich nicht nur um Verwaltung und Paragraphen. Viele sehen in der Altstadt auch ein Stück Heimat, das es zu bewahren gilt.
1: Auch mit Baurechtsabgaben finden wir uns über Jahrzehnte hinweg. Ich glaube, da kann man durchaus mal eine größere Debatte darüber führen, ob man da wollen, was für eine Stadt das man wollen, wie das man die wollen gestalten. Und wenn es da eine zusätzliche Lauf über das Parlament braucht, finde ich da mehr wie richtig, weil es geht um unsere Altstadt. Also es geht um den Kern von unserer Stadt, um den Charakter von unserer Stadt.
3: Die Altstadt als Ganzes ist denkmalgeschützt und ich glaube, der einzelne Stimmbürger würde von einer Annahme nicht sehr viel spüren, auch nicht von einer Ablehnung. Es gibt aber der öffentlichen Hand doch eine gewisse Flexibilität, wenn man die Initiative ablehnt. Und darum, glaube ich, sollte man das machen, damit wir uns nicht etwas aus der Hand geben, wo vielleicht ja in gar nicht so ferner Zukunft könnte sehr wichtig werden.
2: Und wo ziehen FDP und SP die Grenze zwischen wirtschaftlicher Entwicklung und Schutz der Altstadt?
3: Ja, ich glaube, die Erhaltung von geschützten Liegenschaften in der Altstadt, die ist, wie soll ich sagen, die rote Linie. Dort darf man wahrscheinlich nichts, oder kann man auch gar nichts dran machen, wenn man auch nicht gross diskutieren. Aber es gibt durchaus auch Nutzungen von solchen Gebäuden, wie man das ja sehr viel erlebt, wo durchaus wirtschaftlich interessant sind, wo aber der Erhalt problemlos kann durchgeführt werden, wo die Gebäude können so erhalten bleiben, wie wir sie uns gewöhnt sind, wie wir sie uns, glaube ich, auch zur allergrößten Mehrheit der Stadt auch wünschen, dass das Stadtbild sich eigentlich nicht wirklich verändert.
1: Also wir ziehen dort Grenzen, wo die wirtschaftliche Entwicklung nicht für das Allgemeinwohl da ist und nicht für die breite Bevölkerung. Wir wollen, dass die Altstadt belebt wird. Wir wollen, dass die Altstadt für alle zugänglich ist und für alle da ist und nicht für einen exklusiven Kreis.
2: Zwischen Flexibilität und Mitsprache bleibt die Frage, wem die Altstadt künftig gehören soll, beziehungsweise wem sie heute bereits gehört. Der Politik, den Investoren oder der Bevölkerung? Stefan Schlatter lacht.
3: Das sind zwei Sachen. Also ich denke, das Stadtbild gehört auf eine Art der Bevölkerung. Aber natürlich, die einzelnen Liegenschaften gehören zu einem grossen Teil auch privaten Liegenschafteneigentümer, wo ja mit diesen Häusern auch müssen können etwas machen. Für viele Leute ist das auch ein wichtiger Teil von ihrer Existenz, von ihrer wirtschaftlichen Existenz. Und sie müssen mit diesen Liegenschaften können arbeiten. Und darum sind das eigentlich zwei Sachen. Man kann nicht sagen, das gehört der Politik. Der Politik gehört sowieso nichts, weil die Politik ist ja nur die Vertretung der Bevölkerung. Und der Bevölkerung gehört sie zu einem Teil, eben die Liegenschaften, die der öffentlichen Hand gehört. Und ein grösserer Teil zum Glück gehört auch private Liegenschaftenbesitzer.
1: Also heute ist die Tendenz schon in Richtung, dass sie den Investoren gehört am Schluss. Also wir sehen ja auch die Entwicklung und auch die Diskussionen, die immer wieder aufkommen. Die Tendenz ist eher dazu da, dass man Gebäude veräussert, dass man verkauft, anstatt selber entwickeln. Und Stand jetzt und mit den Gesetzesartikeln, die wir jetzt haben, gehört die Altstadt nicht der Schaffhauser Bevölkerung. Aber wir können das ändern mit einem Ja zur Altstadtinitiative und die Altstadt für uns zurückziehen.
0: Ob in Zukunft also die Mitsprache von der Bevölkerung oder von der Politik siegt, wird sich am 14. Juni zeigen. Dann wird über die Altstadtinitiative abgestimmt. Mehr Abstimmungsbeiträge findet ihr auf rasa.ch. Und nicht vergessen, bis nächsten Dienstag könnt ihr auch noch brieflich abstimmen, also richtig gemütlich. Ich habe für euch jetzt hier den Kenny Rogers mit «Just Dropped In».

0: Es lädt eben mit Miss, I Miss America, haben wir gerade gehört. Und am Schluss sagt sie, it's 10 o'clock in the morning. Jetzt ist aber erst 9 Uhr. Aber das heisst auch, dass wir leider schon am Ende sind vom heutigen Easy Riser.
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0: Bei uns ist es aber natürlich noch nicht fertig, weil am 12. geht es hier weiter mit dem Rasalunch. Ich wünsche euch ganz einen schönen Morgen. Wir sehen uns, oder beziehungsweise wir hören uns wieder. Nächsten Freitag bin ich hier am Morgen ab der 6. oder am Abend ab der 8. für die, die eh später aufstehen. Bis dann. 1, 2, 3, 4!
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1: Ja, schön seid ihr mit dabei an diesem wechselhaften Mittwoch im Mittag. Es ist gerade 12 gewesen und wir verköstigen euch in dieser Stunde Rasalunch wieder mit verschiedenen Beiträgen.
2: Im Fokus stehen heute die Abstimmungen vom 14. Juni 26. Wir schauen uns beispielsweise die Altstadtsinitiative und die Kind-e-Body-Initiative genauer an.
1: Außerdem läuft in Schaffhausen gerade eine Umfrage zum Sicherheitsempfinden, an der ihr euch noch beteiligen könnt. Auch dazu mehr in dieser Stunde.

0: Ihr seid mittendrin im Raserlunch an diesem Mittwochmittag. Seit vergangenem Samstag lädt die Stadt die Bevölkerung zu einer Online-Umfrage betreffendes Sicherheitsempfinden in Schaffhausen ein. Dafür wurden auch Flyer in den Briefkasten verteilt. Wer keinen so einen Flyer erhalten hat, kann auch über www.umfrage-stadt-sh.ch teilnehmen.
1: Ja, und ausgewertet werden die Umfrageergebnisse durch die Zürcher Hochschule für angewandte Wissenschaften. Unser Raser-Redaktor Thomas, der konnte mit der Schaffhauser Sozial- und Sicherheitsreferentin Christine Tommen darüber reden. Zuerst einmal wollte er den Grund für die Umfrage wissen.
2: Für uns ist es sehr wichtig, dass sich die Bevölkerung in der Stadt Schaffhausen sicher fühlt, dass sie sicher ist. Und wenn wir bis jetzt keine Zahlen, Daten, Fakten haben, wie sicher fühlt sich die Bevölkerung, wo bestehen Ängste, wo besteht Handlungsbedarf, machen wir die Umfrage, um diese Frage zu beantworten.
3: Irgendwie hätte er ja draufkommen müssen. Irgendwo sind Alarmglocken angegangen, oder?
2: Alarmglocke ist vielleicht ein bisschen zugespitzt gesagt, aber auch mir persönlich ist aufgefallen, oftmals in den sozialen Medien, in irgendwelchen Kommentaren, Schaffhausen sei so unsicher geworden, man hätte Angst Schaffhausen am Tag und in der Nacht, man hätte Angst am bestimmten Ort oder generell Angst. Und das hat mir schon Sorgen gemacht, weil ich will, dass man sich in der Stadt Schaffhausen kann sicher fühlen kann. Und darum war das wirklich der Anlass gewesen, um zu sagen, hey, wir müssen etwas machen. Und wir werden nicht einfach irgendeine Symbolpolitik machen, sondern wir werden wirklich herausfinden, wo dran liegt und was konkret können wir machen.
3: Das finde ich sehr lobenswert und vor allem, dass Sie sagen, es soll nicht einfach heissen, wir Politiker machen etwas für die Bevölkerung. Wie sieht denn die Umsetzung?
2: Die kann ich noch nicht konkret sagen, weil es sehr davon abhängt, was die Umfrage denn überhaupt ergibt. Und dann haben wir auch gesagt, wenn die Ergebnisse vorliegen, soll es wiederum nicht eine Symbolpolitik betrieben werden und wir machen dann einfach irgendetwas, damit wir sagen, wir haben irgendetwas gemacht, sondern wir wollen von der Bevölkerung hören, ihr seht die Ergebnisse und was empfehlen ihr uns jetzt, sollen wir konkret machen. Zwar nicht mit der ganzen Bevölkerung, das ist nicht durchführbar, aber mit einzelnen Vertretenden von den verschiedenen Anspruchsgruppen und dass wir dann gestützt auf das können, wirklich zielgerichtete Massnahmen ausarbeiten, damit sich die Menschen sicher fühlen.
3: Wie muss man sich das vorstellen, wenn das mit der Bevölkerung einzelner Gruppen will, nachher auswerten und schauen, wie es weitergeht? Wie muss man das vorstellen? Kann man da je nach Lösli wieder ein paar eine zweite Umfrage bogen?
2: Das haben wir uns tatsächlich auch überlegt. Wie machen wir das? Und wir haben gesagt, wir müssen die Gruppe relativ klein halten, damit ein konstruktiver Dialog möglich ist. Und haben uns überlegt, dass wir einfach alle Bevölkerungsgruppen vertreten haben drin. Junge Menschen, alte Menschen, Vereinsvertreter, Quartiervereinsvertreter, politische Vertreter, Vertreter auch von Behindertenorganisationen, dass wir so bestmöglich alle Anspruchsgruppen abdecken und die miteinander im Dialog so Handlungsempfehlungen können diskutieren.
3: Das klingt alles gut. Jetzt sage ich aber nochmal, in der Politik sagt die Bevölkerung manchmal, ja, jetzt haben wir es gesagt und jetzt müssen sie beobachten, bis sie irgendwann wieder beobachten, dann werden wir wieder gefragt. Wie soll das aussehen?
2: Das ist überhaupt nicht das Ziel. Für das ist der Aufwand, ehrlich gesagt, auch viel zu gross. Wie gesagt, nachdem wir die Bevölkerung so einbezogen haben, haben wir eigentlich zwei Grundlagen. Wir haben die Ergebnisse der Umfrage und wir haben das, was die Bevölkerung will. Dann sind wir den konkreten Massnahmen einen grossen Schritt näher. Die können wir dann ausarbeiten und die Zeit noch umsetzen.
3: 25'000 Franken kostet die Stadt, die Erhebung. Frau Thommen, die sind ja da federführend in eurer Funktion hier in der Stadt Schaffhausen. Was erwartet ihr persönlich von dieser Umfrage?
2: Ich erwarte, dass wir ein konkretes Bild davon haben, wie die Situation ist, wie sicher sich die Bevölkerung fühlt, wo bestehen Ängste. Und ich erwarte mir vor allem davon, dass wir Massnahmen daraus ableiten können, mit dem Ziel, dass nach dem Abschluss von dem sich die Menschen sicherer fühlen.
3: Ihr habt auch gesagt, ihr arbeitet mit der Polizei zusammen. Wie viel Einfluss haben Sie jetzt in dieser Umfrage?
2: Sie haben in dem Sinne nicht Einfluss gehabt und es ist einfach wichtig, dass Sie von dieser Umfrage Kenntnis haben und allenfalls auch noch Ihre Inputs einbringen können, falls wir etwas übersehen haben oder nicht bedacht haben. Und Sie haben uns auch noch einen Input gegeben, nämlich das Thema, ob Betteln zum Beispiel den Leuten Angst macht. Das haben wir nicht in unserem Katalog drin gehabt und haben wir natürlich gerne aufgenommen. Und auch die Schaffhauser Polizei ist natürlich dann sehr interessiert an den Ergebnissen von dieser Umfrage.
3: In dieser Medienkonferenz haben wir auch schon ein paar so Schwerpunkte gehört, wo es vielleicht gefährlich werden könnte. Und ehrlich gesagt, so an einem schönen Sonntag ist das wirklich beim Bahnhof nicht mehr immer lustig. Das wisst ihr aber ja schon länger.
2: Das ist konkret, das weiss ich, das ist, wird mir auch zugetragen. Aber es ist nicht nur der Bahnhof, eben, wo ich höre, es ist nicht nur ein Ort. Ich höre auch von vielen Frauen und Männern, die sagen, sie würden so oben nie durch einen Park heimlaufen. Ich höre von Leuten, die sagen, in Unterführungen fühlen sie sich unsicher. Und gewisse auch einfach in der Stadt am Tag. Also es ist wirklich sehr diffus und schwierig, um irgendwie einordnen. Und darum, ich will nicht mutmassen, ich will es genauer wissen.
1: Rasa-Redaktor Rasa-Redaktor Thomas im Gespräch mit der Schaffhauser Sozial- und Sicherheitsreferentin Christine Dommen. An der Umfrage zum Sicherheitsempfinden in der Stadt Schaffhausen kann bis zum 12. Juni teilgenommen werden unter umfrage-stadt-sh.ch.
0: Erste Ergebnisse sollen dann im Herbst veröffentlicht werden.

0: Ihr hört Radio Rasa an diesem Mittwoch, 3. Juni und am 14. Juni, da ist ja wieder großer Abstimmungssonntag. In der Stadt Schaffhausen wird unter anderem über die Altstadtinitiative abgestimmt.
1: Und du, Patricia, hast darüber mit FDP-Großstadtrat Stefan Schlatter und SP-Großstadträtin Nicole Hinder gesprochen.
2: Also wir wollen zum einen dafür sorgen, dass keine weiteren Gebäude verkauft werden ohne demokratische Mitsprache, und zwar auch bei Baurechtsabgaben. Das für uns bedeutet eben auch Baurechtsabgaben, ein Gebäudeverkauf. Und bis jetzt ist da ausgenommen, dass es dort auch ein fakultatives Referendum gibt. Also in erster Linie wollen wir eben wirklich dafür sorgen, dass die Stadt selber entwickelt, dass man den Gestaltungsspielraum erhaltet. Und das heißt, die Bevölkerung kann darüber entscheiden, was halt im Altstadtperimeter passiert.
0: Die Altstadt ist identitätsstiftend und darf nicht verscherbelt werden, heißt es seitens der InitiantInnen von der Schaffhauser SP. Die FDP Schaffhausen wiederum lehnt die Altstadtinitiative aus verschiedenen Gründen ab, so Stefan Schlatter.
3: Ich glaube, das wird unsere Stadt in Zukunft zu stark einschränken. Wir müssen uns bewusst sein, die Stadt Schaffhausen, die öffentliche Hand, besitzt eine riesige Anzahl von Liegenschaften in der ganzen Stadt, unter anderem auch in der Altstadt. Und wenn es uns in Zukunft einmal nicht mehr so gut gehen sollte, wie es uns jetzt in den letzten Jahren gegangen ist, könnte das sehr wertvoll sein, dass man wieder aktiv mit diesen Liegenschaften auch arbeiten könnte. Und bei einer Annahme von der Altstadtinitiative wäre das dann wirklich nicht mehr möglich. Dann ein weiterer Grund ist, die Altstadtinitiative verlangt, dass man die Liegenschaften alle selber entwickelt. Und das würde unsere Stadtverwaltung schlicht überfordern, alle die Liegenschaften selber immer weiter zu entwickeln und up-to-date zu halten.
0: Alle Liegenschaften selbst entwickeln zu müssen, könnte überfordern und bürokratisch blockieren, meint FDP-Großstadtrat Stefan Schlatter. Die Stadt Schaffhauser SP hält dagegen an der Altstadtinitiative fest. Besonders elementar die Kontrolle über Baurechtsabgaben, die Gebäude über Jahrzehnte binden können.
2: Man muss sich da wirklich vergegenwärtigen, weil ich meine, wenn ich jetzt überlege, 60 Jahre, da werden auch meine Kinder den Gestaltungsspielraum kaum mehr zurückbekommen. Man sagt immer, ja, wir haben ja nur im Baurecht abgegeben, das Land gehört ja noch uns, aber dass man da Gebäude kann bespielen, das ist für über Jahrzehnte hinweg, ist da einfach weg, oder? Also, darum ist für uns schon zentral, dass man auch dort darüber kann entscheiden als Bevölkerung, wenn es darum geht, das Baurecht abzugeben.
0: Für die SP sind Baurechtsabgaben faktisch Verkäufe auf Zeit, so Nicole Hinder. Die FDP rund um Stefan Schlatter sieht das weniger eng.
3: Größere Vorhaben werden alle vom Parlament verabschiedet. Also die finanziellen Hürden für den Stadtrat sind da ja relativ eng, sodass der Stadtrat nicht einfach irgendwelche Liegenschaften verkaufen oder abgeben. Selbst Abgaben im Baurecht werden ja vom grossen Stadtrat bewilligt. Und darum glaube ich nicht, dass die Bevölkerung da sehr eingeschränkt wäre. Und die Gefahr, dass da ja würde irgendwie ausarten und dass man würde irgendwie quasi einen Ausverkauf veranstalten, ich glaube, die ist wirklich nicht vorhanden.
0: Die Diskussion rund um die städtische Vorlage dreht sich nicht nur um Verwaltung und Paragraphen. Viele sehen in der Altstadt auch ein Stück Heimat, das es zu bewahren gilt.
2: Auch mit Baurechtsabgaben binden wir uns über Jahrzehnte hinweg. Ich glaube, da kann man durchaus mal eine größere Debatte darüber führen, ob man da wollen, was für eine Stadt das man wollen, wie das man die wollen gestalten. Und wenn es da eine zusätzliche Lauf über das Parlament braucht, finde ich da mehr wie richtig, weil es geht um unsere Altstadt. Also es geht um den Kern von unserer Stadt, um den Charakter von unserer Stadt.
3: Die Altstadt als Ganzes ist denkmalgeschützt und ich glaube, der einzelne Stimmbürger würde von einer Annahme nicht sehr viel spüren, auch nicht von einer Ablehnung. Es gibt aber der öffentlichen Hand doch eine gewisse Flexibilität, wenn man die Initiative ablehnt. Und darum, glaube ich, sollte man das machen, damit wir uns nicht etwas aus der Hand geben, wo vielleicht ja in gar nicht so ferner Zukunft könnte sehr wichtig werden.
0: Und wo ziehen FDP und SP die Grenze zwischen wirtschaftlicher Entwicklung und Schutz der Altstadt?
3: Ja, ich glaube, die Erhaltung von geschützten Liegenschaften in der Altstadt, die ist, wie soll ich sagen, die rote Linie. Dort darf man wahrscheinlich nichts, oder kann man auch gar nichts dran machen, wenn man nicht gross diskutieren. Aber es gibt durchaus auch Nutzungen von solchen Gebäuden, wie man das ja sehr viel erlebt, die durchaus wirtschaftlich interessant sind, wo aber der Erhalt problemlos kann durchgeführt werden, wo die Gebäude können so erhalten bleiben, wie wir sie uns gewöhnt sind, wie wir sie uns, glaube ich, auch zur allergrößten Mehrheit der Stadt auch wünschen, dass das Stadtbild sich eigentlich nicht wirklich verändert.
2: Also wir ziehen dort Grenzen, wo die wirtschaftliche Entwicklung nicht für das Allgemeinwohl da ist und nicht für die breite Bevölkerung. Wir wollen, dass die Altstadt belebt wird. Wir wollen, dass die Altstadt für alle zugänglich ist und für alle da ist und nicht für einen exklusiven Kreis.
0: Zwischen Flexibilität und Mitsprache bleibt die Frage, wem die Altstadt künftig gehören soll, beziehungsweise wem sie heute bereits gehört. Der Politik, den Investoren oder der Bevölkerung? Stefan Schlatter lacht.
3: Das sind zwei Sachen. Also ich denke, das Stadtbild gehört auf eine Art der Bevölkerung. Aber natürlich, die einzelnen Liegenschaften gehören zu einem grossen Teil auch privaten Liegenschafteneigentümer, die ja mit diesen Häusern auch etwas machen können. Für viele Leute ist das auch ein wichtiger Teil von ihrer Existenz, von ihrer wirtschaftlichen Existenz. Und sie müssen mit diesen Liegenschaften arbeiten können. Und darum sind das eigentlich zwei Sachen. Man kann nicht sagen, das gehört der Politik. Der Politik gehört sowieso nichts, weil die Politik ist ja nur die Vertretung der Bevölkerung. Und der Bevölkerung gehört sie zu einem Teil, eben die Liegenschaften, die der öffentlichen Hand gehören. Und ein grösserer Teil zum Glück gehört auch private Liegenschaftenbesitzer.
2: Also heute ist die Tendenz schon in Richtung, dass sie den Investoren gehört am Schluss. Also wir sehen ja auch die Entwicklung und auch die Diskussionen, die immer wieder aufkommen. Die Tendenz ist eher dazu da, dass man Gebäude veräussert, dass man verkauft, anstatt selber entwickeln. Und Stand jetzt und mit diesen Gesetzesartikeln, die wir jetzt haben, gehört die Altstadt nicht der Schaffhauser Bevölkerung. Aber wir können das ändern mit einem Ja zur Altstadt-Initiative und die Altstadt für uns zurückgewinnen.
1: Ob in Zukunft also die Mitsprache der Bevölkerung oder der Politik siegt, wird sich am 14. Juni zeigen.
0: Dann wird über die Altstadt-Initiative nämlich entschieden und mehr Abstimmungsbeiträge findet ihr jederzeit auf rasa.ch unter dem Reiter Hören.

0: Es ist kurz vor 12:30, ihr seid mittendrin im Raselunch. Ja, vor kurzem kam eine neue Single raus, Scream. Und für die neue Single hat sich Felix Kartell zusammengetan mit der kanadischen Sängerin Ashley Sienna.
1: Felix Kartell ist ein DJ und Producer aus Vancouver. Ursprünglich brachte er auch Punk- und Do-It-Yourself-Einflüsse mit. Heute verbindet er vor allem melodischen House, Pop und Club-Sounds.
0: Ja, und bei der neuen Single Scream passt das Match ziemlich gut. Ashleys dunkle, sirenenhafte, emotionale Vocals treffen auf Felix Kartells Club-Sound.
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1: 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Eine Kollaboration zwischen Felix Cartells Club Sound und Ashleys dunklen Pop-Ästhetiken.
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0: Es ist kurz nach 12:30 und wir schauen abermals auf den Abstimmungssonntag vom 14. Juni. Unter anderem wird da in der Stadt Schaffhausen über die Volksinitiative Kind It Body abgestimmt.
1: Die Initiative fordert Gratiseintritt in die städtischen Freibäder für Kinder und Jugendliche bis 16 Jahren. Und du, Patricia, hast mit Hermann Schlatter von der Schaffhauser SVP und mit Alicia Syrensoy von der Juso Schaffhausen gesprochen.
2: In der Diskussion von der Initiative reden wir immer über Gratis-Buddies für Kinder bis 16 Jahre. Aber was halt nie gesagt wird in der ganzen Diskussion, ist, dass eben mit unserer Initiative auch Jugendliche, die ausbildig sind, noch davon profitieren. Das heißt eben, es macht nicht so einen großen Unterschied, ob man in der Lehre ist, sagen wir zum Beispiel, und jetzt 16 ist und eben, was heißt ich, was so einen guten Lohn, 800 Stutz im Monat verdient. Als jemand, der ein Jahr älter ist, aber im gleichen Lehrjahr, wo dann volle Preis zahlen ohne unsere Initiative. Und dass wir eben diese Initiative auch handeln, dass wir Reduktion gibt für denen, die in der Ausbildung noch sind.
0: Betont Alicia Syrensoy, Co-Präsident der Juso Schaffhausen. Ganz klar gegen die Vorlage spricht sich die Stadt Schaffhauser SVP aus. Präsident Hermann Schlatter erklärt, wieso.
3: Die Badi-Initiative sieht vor, dass alle Kinder unbesehen, wo sie wohnen, das heisst auch aus dem Kanton Zürich, aus dem Kanton Thurgau, aus Deutschland, in die Bäder und in die Anlagen von der KFS und von der E-Badi freien Eintritt hätten zwischen 6 und 16 Jahren. Und da sind wir der Meinung, es ist nicht die Aufgabe von der Stadt Schaffhausen, für auswärts wohnende Kinder Verbilligung zu machen. Für das sind Gemeinden von diesen Standort verantwortlich. Und das würde auch einen Haufen Geld kosten zulasten der Steuerzahler der Stadt Schaffhausen.
0: Alicia Syrensoy findet es durchaus berechtigt, auch nicht Stadt Schaffhauser Kindern eine Gratis-Buddy zu ermöglichen.
2: Sagen wir es mal so, ich bin von Herflingen. Und ich lebe jetzt rein Luftlinie gesehen, jetzt nochmal weiter weg als KSS, als etwas, wo in Neuenhausen wir leben zum Beispiel. Und wenn man jetzt die Finanzierung anschaut, dass jetzt Steuergelder von nur Schaffhauserinnen da aufgewendet werden, man kann immer noch im Nachhinein dann Finanzierungslösungen anschauen mit dem Kanton zum Beispiel oder mit der umliegenden Gemeinde, wenn man sieht, dass es jetzt mega viel Anlauf gibt von Kind aus. Was heißt ich, Jestätte, Neuhuse, Beringe oder so. Also das kann man im Nachhinein immer noch regeln.
0: Sollte die Badi-Initiative abgelehnt werden, tritt automatisch der Gegenvorschlag in Kraft.
3: Wo eben vorsieht, dass die Kinder von 6 bis 16 eine Verbilligung von 50% auf das Saison- und Jahresabonnement überkommen. Und wenn es minder bemittelte Kinder sind, also Kinder von Eltern, die nicht so gut situiert sind, dann ist es sogar so, dass mit der Kulturlege die Abonnement, die ich jetzt erwähnt habe, um 75% ermäßigt werden. Und ich denke, da ist ein Ansatz, den man kann vertreten kann. Und es soll nicht alles gratis sein. Auch der Konsument muss wissen, dass hinten dran irgendjemand Steuern zahlen muss.
0: Auf bürgerlicher Seite ist stets die Rede von einer Gratis-Mentalität. Mitglieder der Juso Schaffhausen ärgert dies.
2: Also explizit SVP wird ja auch Werbung machen mit dem Hammer- und Sichelplakat, dass ich sehr übertrieben finde. Und ich meine, es geht darum, dass Kinder gerade mit Badis gehen und der Stadtrat hat ausgerechnet, der Gegenvorschlag würde etwa 200.000 Stutz kosten im Jahr, unsere Initiative würde etwa 500.000 Stutz kosten im Jahr, gemäß Berechnungen von Ihnen. Deswegen, also, dass es so einen Aufschrei gibt, finde ich ein bisschen sehr übertrieben.
0: Der SVP Schaffhausen rund um Präsident Hermann Schlatter geht die Buddy-Initiative dennoch zu weit.
3: Nochmal, wie gesagt, also wir verbilligen um 50%. Ich glaube, wenn wir gerade schauen, für was das teilweise die Eltern Geld ausgeben, dann ist es für dümmere Sachen, weder für den Sport, für den Eintritt. Dann kommt dazu, dass alle die, die den Ferienpass haben, schon im Prinzip begünstigt sind. Also ich glaube, es ist überhaupt nicht irgendwo jetzt zu sagen, wir will es da in diesen Leuten vergönnen. Das ist auch der Millionär, der Kind schickt, während die Kinder in Anführungszeichen gratis. Und ich kann nicht immer sagen, es geht da bloß um die schwachen Einkommen. Nein, es ist eben generell.
2: Also natürlich, es gibt auch Familien, die sich die Eintritt jetzt schon leisten können. Aber wenn wir es dann overall dann würden anschauen, ist unserer Meinung so, dass wenn wir den Eintritt für Kinder gratis machen, dann haben Familien generell auch mehr finanzielle Mittel, um vielleicht, was weiß ich, das Geld anders investieren oder wenn die schon in der Badi sind, würden das Geld eher ausgeben für eben Speisen dort für Getränke, was dann im Endeffekt dann auf eine Nullrechnung würfelt. Das heißt, so mega viel Änderungen würde es unserer Meinung nach gar nicht geben. Bezüglich der Einnahme von der Buddy.
0: Ein Standpunkt der SVP Schaffhausen, zu lesen auf deren Webseite: Die Familie bildet die Grundlage unserer Gesellschaft und verdient deshalb einen besonderen Schutz sowie Anerkennung von Staat und Gesellschaft. Wäre ein Gratiseintritt für Kinder und Jugendliche in die Buddy nicht genau eine solche Anerkennung vom Staat?
3: Wir machen, glaube ich, ganz einen Haufen Anerkennung in der Stadt Schaffhausen, wo wir Vergünstigungen machen für Familien. Ich habe es vorhin erwähnt, mit dem Ferienpass und so weiter, wo subventioniert wird über die Stadt Schaffhausen. Und ich glaube, Familien sind gehalten, wenn sie Kinder haben, dass sie halt schlussendlich die Ausgaben haben. Also alles gratis kann man im Staat nicht haben.
0: Und vor allem nicht Auswärtige, meint Hermann Schlatter. Die Gemüter sind erhitzt. Juso Schaffhausen-Co-Präsident Alicia Sürensoy betont abschließend:
2: Ich sehe es nicht ein, dass eben eine arme Familie aus beispielsweise Neuhausen oder aus Fürthalen nicht das gleiche Anrecht hat, um Buddies da zu brauchen. Eben, Finanzierung am Anfang werden die Schaffhauserinnen zahlen, das ist ein Fakt. Aber man kann das immer diskutieren. Also es läuft ja eh immer mega viel Geld von der Stadt zum Kanton und andersrum. Deswegen, wir können die Initiative mit gutem Recht annehmen und das dann ein Jahr später wieder im Parlament besprechen, wie viel Geld jetzt der Kanton leistet für Buddies.
1: Eine hitzige Debatte, die da entfacht wurde, ob Kinder und Jugendliche Gratiseintritt bekommen in Schaffhauser Buddies.
0: Ja, wir dürfen das Ergebnis der Abstimmung auf jeden Fall gespannt abwarten.

0: Es ist gleich 12:45. Ihr seid mittendrin im Raserlunch an diesem Mittwochmittag und wir sind immer noch im Abstimmungsfieber.
1: Am 14. Juni sind die Stimmbürgerinnen in der Stadt und im Kanton Schaffhausen eingeladen, über die Erweiterung Hallensportzentrum Schaffhausen bei der BBC Arena abzustimmen.
0: Halle für alle heißt das Projekt und unser Raser-Redaktor Thomas hat die Details.
2: Gebaut werden sollen zwei zusätzliche Hallen, darunter ist ein Tiefgarage geplant. Dazu Schulungs- und Infrastrukturräume. Zu 90% sollen die zusätzlichen Kapazitäten am Jugend- und Breitensport sowie am Schulsport zur Verfügung stehen. Natürlich aber auch zahlreiche Vereine. So am Rollstuhlsport, wo aktuell nur in Winterthur trainieren kann. Am Schluss soll es den Platz für 17 verschiedene Sportarten haben. Gesamthaft kostet das Projekt rund 40 Millionen, 28 davon sind bereits vorfinanziert. Heisst, in der Abstimmung geht es um 12 Millionen, wo jeweils 6 Millionen zulasten von Stadt und Kanton gehen würden. Der Abstimmungskampagnenleiter Marc Amstutz sagt, warum er denkt, dass das Angebot auf Zustimmung gestossen wird.
3: Ich glaube, die Leute wissen, dass wir schon seit 30 Jahren betreiben wir da aussen im Prinzip die Infrastruktur. Wir haben gezeigt, seit 30 Jahren, wir können es auch finanzieren. Das ist nicht selbstverständlich. Der Bau ist das eine, aber der Betrieb und das Unterhalt ist das andere. Und dann haben wir eine breite Akzeptanz, weil wir eben sehr breit abgestützt sind. Und ich glaube, das ist das, was es ausmacht, dass man sieht, es ist nicht ein Spitzensportort, sondern es ist eben Jugend- und Breitensport.
2: In der Politik ist das Projekt parteiübergreifend sehr wohlwollend angenommen worden. Nicht zuletzt wohl auch, wo man sich bewusst ist, dass vielerorts aus Kapazitätsgründen der Sportunterricht ab und zu ausfallen muss.
3: Ja, ich glaube, das ist aber ganz ein wichtiger Punkt. Also der Schulsport hat auch bei uns den Tag durch eine hohe Akzeptanz. Also der Tag durch wird es genutzt für den Schulsport. Und wir wissen ja, es gibt sogar Bestrebungen vom Bund, die sagen, man möchte die Anzahl Turnlektionen von 3 auf 5 Uhr pro Woche. Und man kann sich das selber vorstellen, wenn das käme, das ist fast nicht zu bewältigen, aber dann hätten wir doch eine gute Basis gelegt und ich glaube, das ist sehr entscheidend.
2: Auch bei den Vereinen gibt es vielen Orten Platzmangel. Es gibt Wartelisten, wo man gar nicht so oft trainieren kann, wo der Platz eben fehlt. Dort ist es kein Wunder, glaube ich, dass die Unterstützung gross ist.
3: Ja, ich glaube, das ist natürlich so. Weil die Vereine merken jetzt, das ist die Chance, dass man da am Abend trainieren kann. Und wir tun ja im Gegensatz vielleicht von anderen Hallen, wir haben immer eine Dreifacheinheit. Das heisst, vom 5:30 bis 7:30, 7 bis 8:30, 8:30 bis 10, also haben 3 Vereine am Abend Platz, mal die Anzahl Hallen. Es gibt doch eine stattliche Anzahl Training, die man durchführen kann. Aber auch da, das Interesse ist riesig und ob wir alles bewältigen können, wird sich dann zeigen. Aber wir haben wirklich ganz viele Leute, die bei uns trainieren können.
2: Marc Amstutz ist als Abstimmungskampagnenleiter aber durchaus bewusst, dass 12 Millionen gerade in heutiger Zeit immer noch viel Geld ist und eine Abstimmung auch nie ein Selbstläufer.
3: Ja, es ist halt immer so, man weiss nie so ganz genau, gibt es Leute, die irgendwo dann kritisch sind, dass man sagt, sind nieder da und sagen so, so, so. Ich habe bis jetzt, muss ich sagen, sehr wenig Aktionen gehört, die kritisch sind. Ich habe aus dem Land mal eine Aktion gesehen, warum sollen wir das unterstützen? Wenn man ihnen nachher argumentiert, das ist eben auch eine Zentrumsfunktion. Als Beispiel jetzt Rollstuhlsport. Das ist man nicht in der Lage, um in allen Gemeinden aus dem Rollstuhlsport zur Verfügung zu stellen. Wir können das aber als Zentrumsfunktion machen. Das Gleiche mit dem Leichtathletikclub. Wir können so einen Laufkanal bauen für alle zusammen, die eben aus dem Land können profitieren können. Und gerade das ist der grosse Vorteil, dass wir das können. Und das wollen wir auch wirklich so durchbringen. Und darum gehen wir auch Dörfer raus und Werbung machen.
2: Der Bau ist die eine Seite. Immer wieder kommt es durch die globale Situation zu Verzögerungen, die dann alles teurer macht. Aktuell entsprechen die je 6 Millionen für Kanton und Stadt einem jeweiligen Anteil von 15% auf Gesamtkosten. Und später braucht es ja dann auch noch einen Unterhalt. Wie soll garantiert werden, dass die Halle für alle nicht aufs Mal viel teurer wird und somit die Kosten für jeden Teil von dem finanziellen Kuchen teurer wird?
3: Bis jetzt kann man Folgendes sagen. Mit all den Projekten, die wir bis jetzt durchgeführt haben, privater Basis, haben wir bewiesen, dass wir jetzt die Kosten im Griff haben. Das ist eines der ganz wichtigen Kriterien. Natürlich, ich weiss nicht genau, was passiert noch mit dem Krieg da, ob wir plötzlich viel höhere Kosten haben für irgendwelche Baumaterialien etc. Aber wir sind wirklich ganz stark daran interessiert, daran, die 40 Millionen einzuhalten. Wir setzen alles daran, dass wir es wirklich einhalten können.
2: Sollte es am 14. Juni an der Urne ein Ja zur Halle für alle geben und dann weiterhin alles nach Plan laufen, hofft man mit dem Gesamtbau spätestens 2029 fertig zu sein, eher früher, wie der Marc Amstutz, der Abstimmungskampagnenleiter, noch weiter gesagt hat.
0: Ja, es wird also sowohl auf städtischer Ebene als auch auf kantonaler Ebene über das Halle-für-alle-Projekt abgestimmt.
1: Überwiegt auf einer Ebene ein Nein, so war's das mit der Erweiterung vom Hallensportzentrum.
0: Yes, und diesen und weitere Abstimmungsbeiträge findet ihr jederzeit auf rasa.ch.

0: Es ist kurz vor eins. Endspurt im Raseland an diesem Mittwochmittag.
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3: Grüezi miteinander, hallo zusammen. Heute stelle ich euch den neuen Roman mit dem Titel «Fuck Girl» von Bianca Jankowska vor. Dichte 300 Seiten über eine Protagonistin, «Fuck Girl», die etwas hat, wo viele Frauen nicht kennen. Eine stabile Beziehung mit einem feministischen Mann. Sie konzentriert sich auf ihre Kunst, während er Wäsche macht. So die ersten Sätze im Klappentext. Auf dem Buchrücken steht weiter, sie ist alles, was man Frauen nie erlaubt hat, zum sein. Erfolgreich, sexuell souverän, unabhängig. Sie nimmt sich, was ihr zusteht und ist völlig ungerührt, ob man sie dafür bewundert oder hasst. Also ersteres aus dem Klappentext kenne ich auch persönlich. Zweiteres, wie es auf dem Buchrücken steht, noch nicht in aller Form. Fuck Girl führt eine einseitig offene Ehe mit ihrem Mann, wo sie im Buch einfach Mann nennt. Auf dem Buchrücken ist schon gut zusammengefasst, um was es Fuck Girl, der fiktiven Romanfigur mit dem autofiktionalen Teil der Autorin, geht. Es ist insgesamt ein radikal feministischer Roman über Selbstermächtigung, Lust, Wut und geht weiter dann der Frage nach, was kommt nach der sexuellen Selbstbestimmung. Im Roman begleitet man als Leserin das Fuckgirl auf ihrem Weg, die Frage schließlich für sich selber zu beantworten. Sie trifft auf verschiedenste männliche Probleme.

0: Protagonisten. Zum einen, um sich stellvertretend für alle Frauen an ihnen zu rächen. Oder auch, weil sie sie gut findet. Ihren Mann findet sie bis zum letzten Viertel vom Roman immer der allerbeste. Bis sie trotzdem eine Entscheidung trifft, wo länger nicht voraussehbar ist im Buch. Fuck Girl wird im Roman begleitet von ihren Freundinnenschaften und ihre Arbeit im Kulturbetrieb kommt auch nicht zu kurz. Es kommen intim beschriebene, für die einen Leute vielleicht ein bisschen zu progressiv geschriebene Sexszenen vor, sowie eine offene Sprache über mögliche Sexualpraktiken, die einem allenfalls fremd sind. Einem gruset oder einem auch lustig machen können, sie für sich selber mal auszuprobieren. Auch die Familiengeschichte von Fuck Girl spielt immer wieder rein und der Roman erzählt, wie sie sich möchte distanzieren von ihren weiblichen Vorfahrinnen aus der Familie oder ihren Geschwistern. Es wäre super, wenn ganz viele Männer das Buch lesen und für Finta ist es ein super Werk, um mutige, definitiv Heteroprotagonistin kennenzulernen. Man kann viel für einen selber daraus rausziehen und für gewisse Themen mehr Mut gewinnen, um allfällige Veränderungen anzugehen oder Neues auszuprobieren. Man kann Fuck Girl aber auch einfach nur zuschauen. Die Protagonistin im Buch wird 40, ist erwerbstätig und lebt kinderfrei. Die Autorin Bianca Jankowska spricht in dem Roman viele Themen an, die zeitgenössisch sind. Sie lässt ihrer Protagonistin und der Romanfiguren stellvertretend die Hose ab für viele Menschen in unserem weiterhin vorherrschenden patriarchalen System. Sie lässt zu, dass vieles kann scheitern bzw. scheitert, aber durch das auch neues, gutes und wichtige Erkenntnisse können entstehen, wo jede oder jede selber emanzipiert für sich kann nutzen oder kann annehmen. Ein Buch, das auf jeden Fall nachhält, zum Denken und Probieren und weitergehen. Ich habe auf jeden Fall mega oft laut rauslachen. Es macht mega viel Spass und ist ausleihbar in der Gemeindebibliothek Neuhausen am Rheinfall. Und empfehlenswert, ich würde mal sagen, für alle so etwa ab 25.
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2: Fuck Girl von Bianca Jankowska. Nicht ganz jugendfrei also.
3: Das war's jetzt mit dem Rasa-Lunch. Schön wart ihr dabei. Am Mikrofon waren Lino
2: und Patricia. Es ist denn gerade 1 und wir wünschen euch noch einen wunderschönen Mittwoch. Macht's gut und bis ganz bald.
3: Tschüss.
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0: Lernen.
1: Das ist ja ein grauer Hund.
0: Also, macht man sich
1: keinen Begriff? 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
2: Naja.

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0: Bravo. 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